Ich wünsche euch einen wunderschönen guten Abend. Ja, Spätnachmittag, was immer ihr gerade für Zeitgefühl habt. Bei mir ist es schönen guten Abend. Und heißt euch aufs Herzlichste willkommen hier zu einer neuen illustren Ausgabe von In die Nacht auf unserem Lieblingssender countrymusic24.com. Das Ganze live, am Dienstag live aus der Oberpfalz mit meiner Einer, dem Rainer. Und wir starten in die Nacht mit A wie A Thousand Horses. Der Titel nennt sich Smoke. Und ich habe Musik bei euch bis Mitternacht. Sind wir zusammen. Oh, freue mich drauf. Ja.

Das war Lewis Copeland und She's Got It Going On, liebe Freunde der leichten nächtlichen Radiounterhaltung im Bereich Country. Ich freue mich, dass ich euch wieder begrüßen kann auf meiner, ja, ich nenne es immer wieder die virtuelle Studio-Couch, auf der wir es uns immer des Nächtens bequem machen mit der besten Musik der Welt, ja, nämlich Country. Und davon reichlich und viel. Ist das nicht das Gleiche? Naja, wer weiß. Auf jeden Fall, was machen wir heute? Das übliche Chaos herrscht schon wieder bei mir im Studio. Ich weiß nicht, warum. Es herrscht jedes Mal so. Hier zum Beispiel gibt's News aus der Hood. Was müssen wir wissen? Wo müssen wir nächste Woche drüber reden? Oder gleich morgen beim Brotzeitgespräch? Dann gucken wir auf die aktuellen Hot Country Billboard Single Charts vom 1. August. Die sind schon raus vom Billboard Magazin. Die Top 25 beleuchten wir üblicherweise oder wie immer in der zweiten Stunde dieser kleinen, aber feinen Late-Night-Kiste. Für dahin haben wir natürlich noch die elektronische Postkiste für euch geöffnet. Die hört bei mir immer noch auf den Namen rainer@countrymusic24.com. Schreibt mir gerne hin, wenn ihr Wünsche, Grüße, beides habt oder einfach irgendwas loswerden wollt. Ich freue mich über jegliche Zuschriften. Sind da doch immer ein paar unterwegs zu mir. Dann gibt's natürlich bei mir Country-Musik vom Feinsten, unter anderem auch gerne Musik aus Texas, wie zum Beispiel der nun sich schon eingrufende Künstler Kyle Park, heißt er. Ich hatte das große Vergnügen, in 2024 war es, damals in Fort Worth, in Billy Bob's, Texas, live zu sehen, ja. Und das ist wirklich der Wahnsinn, was der macht. Dieser Song nennt sich hier Fit for the King. Und das ist natürlich eine Hommage an den King of Country, Mr. George Strait himself. Und da hat er einige lustige Songtitel vom König mit hineingepackt. Mr. Kyle Park auf countrymusic24.com. Noch bis Mitternacht bin ich für euch da am CD-Spieler. Und ja, leider auch am Mikrofon. Oh, da müsst ihr jetzt durch. Ich auch. Hier ist Kyle Park.

Der In die Nacht Vorgucker. Vorgucker. Hier auf countrymusic24.com. Da erleben wir dann zum Beispiel Mr. Travis. Ich spiele alles in G-Dur Tritt. Ein wunderschöner Song von Julie Roberts steht an.

Und Emilio, gibt die Lebensweisheit von sich. Alles das demnächst hier bei In die Nacht.

Andy McClemens. Und Favorite Boyfriend of the Year, ich sag's euch. Hier ist Confederate Railroad und ein Song, der nennt sich Move Over, Madonna. Yeah, the word.

Mr. Travis. Ich spiele alles in Gedo Tritt und Back Up Against the Wall, ein Titel, den wir auch von anderen Bands unter Umständen kennen. So, hier haben wir das Navigation von heute. Das Navigationssystem kommt aus Kanada, von Flinville Train, und die sagen ganz deutlich, du musst links abbiegen, oder wie sie sagen, turn left. Turn left. Oh, ja, ja.

ja, habe ich euch wieder ein bisschen Texas Country untergeschmuggelt. Der Künstler heißt Austin Dixon und der Song Broken Hearts in Texas. Naja, also Texan.

Ich sage immer, dass dieser Mann hier keinen Namen hat. Der heißt nur Ernest. Er hat schon Nachnamen auch, aber das passt meistens nicht aufs Plattencover. Der Titel nennt sich Deep Blue aus dem gleichnamigen Album von heuer, von 2026. Ernest bei In die Nacht. Das ist Postie.

Post Malone aus dem Album F1 Trillion des Long Bad. Der Song nennt sich Fallen in Love, so nennt er sich, Fallen in Liebe. Manchmal sollte man solche Titel nicht wirklich wörtlich übersetzen, wie zum Beispiel mein klassisches Beispiel zur Weihnachtszeit, Heiliger Klaus ist kommen zu Stadt. Ja, es ist noch nicht an der Zeit, Weihnachtssong zu spielen, aber ich werde den bestimmt heuer nochmal raushauen von verschiedensten Versionen. Wo kommen wir jetzt hin? Was haben denn folgende Künstlerinnen miteinander gemeinsam? Zum Beispiel Megan Maroney, Ashley McBride, Leanne Rimes und Ellie King. Mhm. Ja, kann man sagen, sind alles großartige, bekannte Künstlerinnen, ja. Aber sie haben auch ein besonderes, verstecktes Talent, das sie auf der Bühne eher selten darbringen, aber doch in der Lage sind, es zu tun. Und zwar alle vier können sie Zeichensprache, um sich mit gehörlosen Menschen zu unterhalten. Können das Alphabet und können da auch irgendwelche Sachen damit kommunizieren. Ja, und ab und zu tun sie das auch. Ashley McBride hat das schon öfters getan. Leanne Rimes kann es ein bisschen. Ja, und Megan Maroney hat das letztens erst in einer Talkshow dargeboten und hat sich da mit jemandem unterhalten, nur in Zeichensprache. Ja, das ist auch eine Respekt, wer sowas kann. Ne? Ich kann es leider nicht, aber ich kann Megan Maroney hier im Radio spielen. Der Song nennt sich I'm Not Pretty, aber das ist ganz eine hübsche Megan Mietze Katze Maroney bei countrymusic24.com.

Ach, Emilio, der sagt's uns doch vor. Life is good, man muss nur das Beste draus machen. So schaut's mal aus. Hier ist Gary Allen, der schenkt sich ein Glas dunklen Whisky, ein Drinking Dart, Dark Whisky. Was ist denn los heute? Ich hab noch keinen. Vielleicht sollte ich.

Mr. Sammy Ariaga. Es ist 23:01 im Country Music 24 Land und der geneigte Late-Night-Hörer weiß, jetzt gucken wir auf die aktuellen Top 25 der Billboard-Charts. Was ist passiert und was ist nicht passiert und was hat sich getan und nicht getan? Diese folgenden drei Papierseiten werden darüber Auskunft geben. Ja? Und zwar starten wir gleich durch auf der Nummer 25 hier. Ella Langley und Bottom of Your Boots, Abwärtstrend von der 24.1 runtergerutscht. Das Album nennt sich Dandelion. Die 25 für Ella Langley diese Woche. Eins drüber, auch Abwärtstrend von 21 auf 24 runter. Damned If I Do, ein Song von Vincent Mason. Das Album nennt sich There I Go. Habe ich auch schon ein paar Mal hier in der Sendung vorgestellt. Kojo auf der Nummer 23. Der hat Aufwind bekommen, einen Platz. I Want You heißt der Song aus dem Album Banks of the Trinity. Kenny Chesney macht wieder von sich reden, allerdings bleibt er gleich, die 22, wie die Woche vorher auch. Carry On, der Song aus dem Album Silver Sands. Marina, Kenny Chesney, der ja, ist er noch in das 4? Ich weiß nicht, ich denke schon. Ja, dann haben wir noch Riley Green auf der 21, Think As You Drunk, das Album nennt sich That's Just Me, auch wieder ein bisschen nach unten gepurzelt. Die 19 belegt auch nochmal Ella Langley mit dem Titelsong ihres Albums Dandelion. Hardy auf der Nummer 18, auch abgerutscht mit dem Titel MacArthur, da hat er noch Eric Church dabei, Morgan Wallen und Tim McGraw im Gepäck. Lainey Wilson mit John Mayer ist auf der Nummer 17, auch noch von der 14 runtergerutscht auf die 17. Das war schon ein harter Sturz. Phone, Keys, Wallet. Was muss man einstecken, wenn man aus dem Haus geht? Lainey Wilson und John Mayer singen darüber auf der Nummer 17. So, wir hören jetzt mal rein in den Titeltrack von Ella Langley hier. Dandelion nennt er sich. Und danach zählen wir weiter bis zur Nummer 1.

Mhm. Ella Langley, der Titeltrack ihres Albums Dan the Lion. Löwenzahn heißt das quasi übersetzt. So, wo waren wir? Wir waren auf der unteren Hälfte, jetzt geht's auf die obere. Mr. Luke Combs residiert auf der 15, ist wieder ein bisschen nach vorne geflogen mit dem Titel Rethink Some Things aus dem Album The Way I Am, die 15 für Luke Combs in dieser Woche. Was haben wir noch? Kacey Musgraves auf der 12, gleich geblieben zur letzten Woche. Mexico Honey heißt der Song aus dem Album Middle of Nowhere. Auf der Nummer 11 auch nichts Neues. Something to Lose aus der EP This Is This Heaven von Stella Lefty. Zu diesem Song ist auch noch Vincent Mason mit hinzugesellt. Abwärtstrend von der 8 auf die 10 gefallen. Luke Combs mit dem Titel Sleepless in a Hotel Room. Das Album The Way I Am, gerade schon eben erwähnt. Die 9 nochmal Ella Langley aus dem Album Dandelion. Der Titel Loving Life Again. Die hat auch schon ein paar Songs hier in den Charts geparkt. Kommen schon noch mehr. Dann haben wir Jason Aldean, Don't Tell On Me auf der Nummer 8. Der hat auch ein bisschen Fahrt nach oben gemacht. Auf die 8 Fahrt gemacht. Reimt sich, was sich reimt, ist gut, hat Pumuckl gesagt. Songs About Us nennt sich das Album. Be By You, der Song auf der 7. Da war er letzte Woche auch schon, Mr. Luke Combs. Unverändert. So, dann haben wir Ella Langley auf der Nummer 5 und auf der 4. Auf der 5 mit dem Titel Be Her und auf der 4 mit I Can't Love You Anymore, das Duett mit Morgan Wallen. Die 3 und respektive Bronzemedaille gingen von der 4 auf die 3 nach oben. Das ist Boston von Stella Lefty aus der EP. Ist This Heaven? Die Nummer 2, gleich geblieben zur letzten Woche, der Soundtrack zu Toy Story 5 läuft anscheinend recht gut. I Knew It, I Knew You, Taylor Swift ist wieder in den Country-Charts. Und die Nummer 1, unangefochten, seit mehreren Dezennien schon auf der Nummer 1, Choose in Texas, Ella Langley, auch aus dem Album Dandelion. Und wir hören jetzt mal rein in hier Stella Lefty, die Nummer 3.

Die Nummer 3, Stella Lefty und Boston. Ja, das waren die Charts für diese Woche. Nächste Woche gibt's selbstverständlich neue. Wir werden euch drüber unterrichten. So, der Walzer nach den Charts hier, der ist 1000 Meilen lang. Und zwar von der Isaac Jacob Band. Ja, 1000 Miles Country Music aus Texas. Hier für euch im Dreivierteltakt oder im Sechsviertel, wie ihr wollt.

Mr. Alex Key, The Bad That I've Made aus dem Album Outdated von 2024. Leute, was ist denn los mit euch? Da macht man einmal ich bin selber Musiker, ich weiß, was ein Dreiviertel und ein Sechsviertelteil, Upbeat, Downbeat und so weiter, wie man durchzählt. Ja, im Walzer, Hauptsache es ist ungerade, man zählt nicht bis vier. Die vier scheidet völlig aus beim Walzer oder die acht. Ja. Und was letzte Woche schon angeprangert wurde, ich habe ja damals mal gesagt, solange Ella Langley mit Choose in Texas in den Charts ist, werde ich den Song spielen. Jetzt habe ich ihn letzte Woche schon nicht gespielt und heute auch nicht mehr in den Charts. Ja, die hat halt natürlich ein paar andere Songs auch, die ich gern spielen würde, ne? Aus dem Album Dandelion, wie zum Beispiel den Titeltrack oder Bottom of Your Boots. Auch das habe ich schon öfters hier zu Gehör gebracht, gell? So, ich kann ja nicht immer Choose in Texas spielen.

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Hier ist er nochmal gewesen, Nella Lang, wir haben Choose in Texas. Ist auch schon wirklich eine geile Nummer, ne? Just when I thought I got him to fall in love with Tennessee. Ich könnte ihn eigentlich in Dauerschleife hören, aber naja, so viel Zeit habe ich in der Sendung nicht. Jetzt muss es auch mal wieder gut sein.

ist der Alex Miller, ein junger, aufstrebender Country-Künstler mit seiner Hommage an Tracy Byrd. The Byrd nennt sich der Song mit Y, wie Tracy Byrd. Ganz klar. So, hier ist die großartige Lainey Wilson und ihr Song Somewhere Over Laredo. Mhm.

Lainey Wilson, Somewhere Over, ihr wisst es schon. So, Garth Brooks, ich habe es letzte Woche schon mal angesprochen, der plant da jetzt eine neue Tour, die Blame It All on My Roots Tour, benannt nach der Textzeile aus dem Song Friends in Low Places. Ja, und er hat ein paar Sachen eingebaut in diese Tour, auch in die Ticketverkäufe. Und zwar, alle Tickets kosten das Gleiche, ja, hat er gesagt. Alle Tickets sind für $155.25 zu haben, inklusive aller anzuwendenden Gebühren, die es noch gibt hier. Also kosten alle das Gleiche. Da hat er gesagt, das macht er. Es gibt keine extrem teuren und extrem günstigen. Naja, günstig ist relativ zu sehen. Ja. Aber $155 für einen Garth Brooks, also das wäre es mir wert, ne? Muss ich sagen. Ja. Und er hat auch schon angedroht, also vielleicht kennt ja der ein oder der andere hier mal so ein Live-Konzert, irgendwie Videoclips von ja, 80er, 90er, wo er so unterwegs war. Und sein Schlagzeuger, der Mike Palmer, der war immer in so einem Drumpod drin, heißt das Ding. Das ist so eine Konstruktion aus Plexiglas und Aluminium und schaut ein bisschen aus wie ein Raumschiff. Und da sitzt er drin und mit seinem Schlagzeug und das bewegt sich, hebt hoch und dreht sich. Und ab und zu ist Garth Brooks auch oben drauf gestanden, wie Mike Palmer hier ein Schlagzeug-Solo gespielt hat. Und das möchte er wieder ausgraben, dieses Teil, ja, und auf die Tour mitnehmen. Ja, warum denn nicht? Ja, er kann es, er ist auch markant für seine Tour und seine Musiker. Also das Ding, wenn wieder kommt, ja, dann das könnte was werden. Ich meine, die Garth Brooks Show ist sowieso gigantomanisch. Hatte selber noch nicht das Vergnügen, aber was nicht ist, kann er noch werden. Man darf die Hoffnung nicht aufgeben. Vielleicht spielt er auch diesen Song dann, das würde mich freuen. Nennt sich That Summer. Mr. Garth Brooks und Mike Palmer im Drumpod drin.

Dark. Mr. Dustin Lynch, Easy to Love, nennt sich der Titel. So, jetzt reden wir über Eier. Über viele Eier. Und ja, die Frage ist ja immer noch ungeklärt, was war zuerst, Huhn oder Ei? Man weiß es nicht, es kursieren Gerüchte. Aber darüber reden wir nicht, wir reden über Eier und Mr. Riley Green. Oh, und in welchem Zusammenhang stehen wir denn hier schon wieder, ja? Ja, Riley Green ist ja ein Redneck sondersgleichen und hat sich praktisch seine Karriere raketenhaft ins nächste Level geschoben, ja? Jedoch in den ungefähr 8 Jahren, in denen er jetzt hier aktiv Musik released hat, ist er ausgesprochen physisch in guter Form. Ja? Und das liegt an Eiern. Die isst er nämlich. Also er ist jetzt kein so ein, ich esse Sonntag mal ein Frühstücksei,

Ja, nein, Typ, nein, das ist er nicht. Er haut sich die jeden Tag. Jeden Tag. Ne? Und dann hat er im Interview mal gesagt, was, wie viele? Dann sagt er, ja, jetzt passt, jetzt rechnet mal mit pro Tag. Er isst jeden Tag 2 Omelettes mit je 4 Eiern. 2 Omelettes mit je 4, ich schreibe mal mit 2, mal 4, nehmen wir 8. Und dazu noch Rühreier aus 6 Eiern. Also 6 Rühreier. So, 8, 2 hin, 1 im Sinn. 14 komme ich. Ihr auch? Also 14, ja. Und ja, das macht er. Und also 14 Eier jeden Tag knallt sich der Riley Green rein. Und natürlich noch ein bisschen Workout. Was kocht er sonst noch, ist er gefragt worden. Ja. Und das ist eine Antwort, die sich mir, wo er sich mir schon wieder sehr sympathisch macht. Was kocht er noch? Steak. Eier und Steak. Das mache ich auch mal. Aber keine 14, ah, bitte, das ist noch ein bisschen. Hier ist er mit Damn Good Day to Leave, Mr. Riley. Ich esse 14 Eier Green. Girl.

Mhm. Wieder Texas Country von Ty Larimore und Fix Your Broken Heart, liebe Freunde der Nacht. Ja. Wir bewegen uns schon aufs Ende der Show zu, aber ein bisschen was habe ich ja doch noch für euch da. Zum Beispiel ein Frosch im Hals, der keine Miete zahlt. So, die Eagles, liebe Freunde, die haben ja ihre Final Tour angekündigt. Der Long Goodbye nennen sie sich, und zwar im Juni 2023. Mittlerweile 26, sie touren immer noch. Ne? Eine Gruppe, die es gibt seit 1972, und seit dieser Zeit haben sie in allen Herrenländern eine 52-jährige Odyssee hinter sich rund um den Globus und haben viele, viele, viele Fans mit ihrer Musik live beglückt, unzählige Alben etc. Aber jetzt gehen die Eagles in Rente? Fragezeichen steht hier in der Gazette. Ja, das tun sie. Ja. Irgendwann ist die Zeit gekommen, wo sie gesagt haben, jetzt muss es auch mal wieder gut sein, und wir schließen den Kreis und jetzt gehen wir dann mal in Rente. Ja, schade drum, verdienterweise gerade in der letzten Zeit, da Deacon Fry, der Sohn von Glenn Fry, mitgewirkt hat, und Vince Gill war mit dabei in der Band. Da habe ich sie vor ein paar Jahren live gesehen in Holland, war das. Arnheim haben sie gespielt, mit den Doobie Brothers im Gepäck. Das war eine Überraschung überhaupt, gell? Auf jeden Fall war es die Reise wert. Die Eagles kann man immer wieder hören, und auch hier bei uns bei countrymusic24.com werden sie immer wieder zu Gehör gebracht werden, die Eagles. Ja. Und hier nochmal ein Song, eine Live-Version aus dem Forum, gesungen von, in dem Fall glaube ich, Vince Gill. Und der damals gesagt hat in Holland am Konzert, wenn er gewusst hätte, dass dieser Titel so viel Text hätte, weil der Titel so viel Text hat, dann hätte er ihn nicht unbedingt spielen müssen. Aber da muss er jetzt durch his lying eyes, die Eagles, 6 Minuten 23, beste Musik.

Also meine Nachbarn hören gute Musik, ob sie wollen oder nicht. Hier die Eagles, live und Lying Eyes. Ja, und mit diesen lügenden Augen möchte ich mich dann auch schon wieder von euch verabschieden. Die Zeit ist rum, ich hänge ein bisschen in der Zeit hinterher. Aber das macht nichts. Hoffentlich hat es euch gefallen und nächste Woche sind wir wieder dabei auf meiner unendlich großen virtuellen Studio-Couch. Da werden wir schon alle Platz finden. Schön, dass ihr dabei wart. Ich freue mich auf nächste Woche. Kommt gut durch die Woche, bleibt gesund. Das ist das Wichtigste. Dann hören wir uns nächsten Dienstag wieder. Selbe Stelle, selbe Welle. Tschüss, Servus, habe die Ehre, sagt euch der Rainer. Bis dann.

It's for friends and lovers, I guess. Das war mal Mandy Strobel und ja, sein Song Corner Café. Und das Ganze auf einem Sonntag um 12 Uhr und ein paar Minuten heißt natürlich, es ist wieder Zeit für 2 Stunden Broncos Corner hier auf countrymusic24.com. Und genau das findet jetzt statt. Ja, was habe ich mir heute rausgesucht? Wieder mal eine bunte Mischung. Viele ältere Sachen bei. Dann kommen am Ende nachher noch ein paar etwas neuere. Naja, lasst euch einfach überraschen. Wer mich kennt, der weiß, es ist auf jeden Fall eigentlich immer für jeden was dabei. Und ich habe mir gedacht, heute fangen wir mal ein bisschen schwungvoll an. Und ich habe mittlerweile gehört, ich bin nicht der einzige Fan von Dwight Yoakam hier bei uns im Radio. Das finde ich natürlich sehr gut und deswegen starten wir auch mit ihm. Hier ist Dwight Yoakam und Guitars and Cadillacs.

Sawyer Brown, 48 Hours till Monday. Ja, 48 Stunden noch bis zum Montag. Na gut, wenn ihr auf die Uhr guckt, es stimmt nicht ganz, ich gebe es ja zu. Aber das ist natürlich immer eine tolle Sache, wenn es denn so Freitagmittag ist und man weiß, ach, endlich ist Wochenende, endlich kann man wieder eine Menge Spaß haben, sich mit Freunden treffen, naja, und so weiter und so fort. Und dann ist es ja meistens so, dass das Wochenende richtig schnell verfliegt. Und schwupps, kaum hat man sich umgedreht, ist es Montag. Und ja, wenn dem so ist, dann, ja, dann passiert Folgendes, wie es hier Twango besingt, Waiting for the Weekend.

Mark Chesnut und Baba Shot the Jukebox. Tja, schade, eigentlich gibt es keine Musik mehr. Aber so sind sie halt, die Country-Musiker. Die sagen, wenn da die falsche Musik läuft, dann hauen wir die Jukebox einfach um und dann tun wir unsere Platten rein und ja, dann wird der Abend schön. Kommen wir zu John Michael Montgomery und bei dem geht es um eine Viehauktion, nämlich The Grundy County Auction. Und Soul heißt der Song und der ist damals, als er rausgekommen ist, da gab es ein ganz witziges Video zu. Wenn ihr mal die Gelegenheit habt, euch das anzusehen, tut es. Ja, lohnt sich, würde ich sagen. Yes, sold. John Michael Montgomery.

Thank God I'm a country boy, Mr. John Denver war das. Und ja, einer seiner tollsten Songs, wie ich persönlich finde, obwohl er hat viele, viele schöne Songs. Ja, und ich höre ihn einfach immer wieder gern. Kommen wir zum Altmeister der Country Music oder einem der Altmeister der Country Music. Mr. Johnny Cash, und von ihm gibt's einen alten Klassiker, In Them Old Cotton Fields Back Home.

Grandpa Jones und Turn Your Radio On, auch so ein alter Country-Klassiker, den man immer wieder von verschiedenen Interpreten hört. Und heute war es halt mal Grandpa Jones, den man leider auch viel zu selten hört, finde ich. Genauso wie die nächsten Herren. Und da kommen wir wieder zu dieser beliebten Diskussion, welcher der drei ist nun der bessere. Na klar, es ist die Rede von Hank Williams. Und ich muss zugeben, ich finde sie alle drei genial, wobei mir der erste und der zweite noch am besten gefallen. Und der zweite ist eigentlich mein persönlicher Favorit. Aber wie gesagt, den zweiten würde es nicht ohne den ersten geben. Und der dritte, der ist ja wieder so ein bisschen in die Richtung des ersten gegangen, bevor er sich dann wieder ein bisschen mehr dem Country Punk zugewendet hat. Naja, wie auch immer, entscheidet einfach selbst. Ich habe mir heute den Senior rausgesucht, Hank Williams Senior. Und von ihm gibt's Rudy Tootie.

Mr. Boxcar Willie, von dem ich auch schon viel zu lange nichts mehr gespielt habe. Deswegen wurde es einfach mal Zeit. Und ja, aus derselben Zeit ungefähr stammt der nächste Song von Johnny Russell, Rednecks, White Sox and Blue Ribbon Beer.

It's gonna take a lot of river. Die Oak Ridge Boys, ja, auch die höre ich ganz gerne. Und das werdet ihr bestimmt schon in der einen oder anderen Sendung von mir gemerkt haben. Genauso wie die nächste Band. Wir kommen ein bisschen in Richtung Texas Swing. Hier sind Sleep at the Wheel mit Vince Gill zusammen. Yearning just for you.

George Strait und Dean Dillon zusammen. Und von ihnen gab's die West Texas Town. Kommen wir zu Big John Miles und ja, von ihm gibt's den letzten Song in dieser Reihe Texas Swing. Und er erklärt, was Texas so richtig zum Swing bringt. What makes Texas swing?

Chris Ledoux, ehemaliger Rodeo-Champion und der typische Rodeo-Song Cowboy Up. Ja, und dann kommen wir zu Casey Donahue und der behauptet, he ain't a cowboy.

Ja, ein relativ flexibler Country-Sänger. Trace Atkins, This Ain't No Thinking Think. Ja, keine Sache, über die man nachdenken sollte, meint er jedenfalls. Naja, kommen wir zu einem Herrn, den haben wir unter anderem auf dem letzten C2C kennenlernen dürfen. Und ja, ich glaube, er wird noch einen langen, langen Weg hinlegen in der Country Music, wenn er dabei bleibt, wie er sie jetzt macht. Hier ist Zach Top und Cowboys Like Me Do.

Tim McGraw und einer seiner schönsten Songs, wie ich persönlich finde, Everywhere. Ja, und damit kommen wir zu Tracy Lawrence. Es gab mal ein Album, das nannte sich Stone Country. Warum nannte sich das so? Ganz einfach, weil da mehrere Country-Künstler sich Songs von den Rolling Stones vorgenommen haben und die dann halt in ihrer eigenen Weise interpretiert haben. Und genauso hat es auch Tracy Lawrence gemacht. Und er hat sich einen richtig tollen Song von den Stones geschnappt, Painted Black.

Our Cowboys are King, Mr. Cody Johnson war das. Ja, und dann haben wir ja noch einen altbekannten Cody, nämlich Cody Jinx. Und bei ihm gibt es ein paar mehr Geister, a few more ghosts.

Country Song Came On. Luke Bryan war das. Ja, und übrigens, wer auf ein Konzert gehen will von Luke Bryan, passt ein bisschen auf, guckt euch genau die Ankündigungen an, weil es gibt mittlerweile ein Luke Bryan Double aus England und mit dem werden hier in Europa des Öfteren Konzerte veranstaltet. Ja, und es wäre doch schade, wenn auch ihr darauf reinfallen würdet und dann den nachgemachten Luke Bryan euch ansehen müsst für viel, viel Geld. Soweit diese kleine Warnung. Kommen wir zu Jason Aldean und er sagt, this bar don't work anymore. Tja, dann gab's da wohl nicht genug Gäste.

Ja, und wer jetzt sagt, na, das war doch kein Country mehr, dem sage ich doch, das war Trisha Yearwood. Und Who Invented the Wheel? Und wenn's Trisha Yearwood war, dann war es garantiert Country. Kommen wir zu Gordon Brentford. Und bei ihm wird's besser. Better, better, better.

Der Australier Keith Urban und sein Song But for the Grace of God. Ja, ein Song bleibt mir noch, bevor ich mich von euch verabschieden darf. Und da nehme ich mal wieder einen meiner Lieblingssongs. Hier ist John Arthur Martinez und Utopia.

John Arthur Martinez und Utopia. Ja, und ich schaue mal auf die Uhr. Wir haben es 13.54 Uhr und 32 Sekunden genau. Das heißt, ja, die Sendung ist leider schon fast um. Ich darf mich von euch verabschieden und darf euch sagen, wir hören uns auf jeden Fall wieder am, jetzt muss ich mal gucken, am 9. August. Ja, das wird dann wahrscheinlich auch die letzte Sendung sein vor unserem Urlaub. Aber wir hören uns auf jeden Fall danach wieder. Ja, insofern hoffe ich natürlich, dass wieder für jeden so ein bisschen was dabei war, dass euch die Sendung genauso viel Spaß gemacht hat wie mir. Und wenn dem so ist, dann schaltet doch einfach am 9. August wieder ein, wenn es wieder heißt Broncos Corner auf countrymusic24.com. Natürlich gibt es für alle diejenigen, die die Sendung verpasst haben oder nur zum Teil gehört haben, Wiederholungen, und zwar montags und auch am nächsten Sonntag zur selben Zeit, wie meine Sendezeit ist, gibt es die Wiederholungen. Die Playlist wird spätestens morgen Mittag, morgen Abend auf unserem Playlist-Board zu finden sein und natürlich auf meiner Seite Broncos Corner at Country Music 24 auf Facebook. In diesem Sinne, bleibt gesund und dann hören wir uns am 9. August wieder. Hier gibt's nochmal John Arthur Martinez und Adios, my friends.

wie gewohnt auch diesen Sonntag 2 Stunden Country Oldies hier auf Country Musik 24. Mein Name ist Jürgen Jakzentis und die Sendung heißt Quincy's Classic Country Show. Und hier ist der Don Gibson, Don't Tell Me Your Trouble.

Dann Gibson war das Don't Tell Me Your Troubles. 2014 erschien das Album Bridges. Die Künstlerin hieß Mary Sarah und auf dieser CD sind viele tolle Duette mit Altstars der Country-Szene, unter anderem ein Duett mit Ray Price, Heartaches by the Number.

Mary Sarah zusammen mit Ray Price, Hardex by the Number. Sally Starbell singt einen guten Kameraden, den wir alle haben im Wohnzimmer, den Fernseher.

If I could only start over, Jessica Styles hieß die Künstlerin. Hier ist die Gibson Miller Band mit Thank You Virginia und anschließend hören wir Gene Shepard, When Two Worlds Collide und danach kommt Farron Young, Alone With You.

Farron Young war das, Alone With You hieß der Song. Jetzt geht es musikalisch nach Kanada. Cheryl Thibodeau zusammen mit Ian Tyson, A Country Song heißt das Ganze.

Cheryl Thibodeau zusammen mit Ian Tyson, I Need a Country Song. Und das ist gar kein Problem. Hier ist Billy Yates, I Wouldn't Want to Be Her Man Tonight.

Loretta Lynn und Conway Twitty von ihrem gemeinsamen Album Diamond Duets aus dem Jahre 1979. Der Song hieß You Know What Just What I Do. Glenn Campbell kommt jetzt mit Weary Lonesome Blues.

Very Lonesome Blues, eine fetzige Nummer mit Glenn Campbell aus seiner Frühzeit Anfang der 60er Jahre. Der nächste Titel, den muss man erstmal, wer sich das eingefallen hat, den möchte ich mal kennenlernen. You Make My Heart Lick Its Lips heißt das Ganze und Ronnie Stoneman singt das Ganze.

Sie haben ihn sicherlich alle erkannt, Johnny Cash, na klar. Von seinem Album Ragged Old Flag stammt der Song Good Morning Friend, 1974 erschienen. Rita Remington kommt jetzt mit Wrong Road Again, danach hören wir Vern Gosden, Chip of the Old Block und anschließend Pam Tillis mit It Isn't Just Raining.

It isn't just raining, da hat sie recht, hier scheint die Sonne, Pam Tillis war das. If you've got the money, I've got the heart, I've got the time, mein Gott nochmal. If you've got the money, I've got the time, wissen wir alle, einen Song von Lefty Frizzell. Er hat ihn öfter aufgenommen, 1968 entstand eine Duettaufnahme mit June Stearns.

If you've got the money, I've got the time. Lefty Frizzell und Jones Dance. Hier ist Marty Robbins. Marty Stewart. Heute habe ich es mit den Versprechern. Marty Stewart, you can walk all over me.

Marty Stewart, You Can Walk All Over Me. 1996 veröffentlichte Windskill sein Album High Lonesome Sound und der Titelsong ist gleich zweimal drauf. Wir hören die zweite Version, Windskill zusammen mit Alison Krauss und Union Station.

Vince Gill und Alison Krauss und Union Station High Lonesome Sound. Unsere nächste Interpretin, das ist Jeannie Pruitt, Oh So Good heißt der Song und danach hören wir Dick Feller, The Lady is a Woman.

Das war nicht Joe Stempley im Stimmbuch, sondern Dolly Parton, haben wir alle erkannt. Robert hieß der Titel. Aber jetzt, wenn alles klappt, kommt Joe Stempley, Love's Running Through My Veins.

Lovin' in Vain, das war Patsy Cline. Wir kommen zu den Davis Sisters. Das waren keine Schwestern, sondern das waren Betty Jack Davis und Mary Frances Panic. Anfang der 50er Jahre starteten sie ihre Karriere, die abrupt am 2. August 1953, also genau heute vor 73, brutal beendet wurde durch einen schweren Autounfall. Betty Jack Davis kam ums Leben und Mary Frances wurde schwer verletzt. Nach dieser ganzen Geschichte machte Mary Frances unter dem Namen Skeeter Davis eine Solokarriere. Wir hören die Davis Brothers mit Rockabye Boogie.

Ich sag's ja, heute habe ich's mit den Versprechern, die Davis Brothers, nee, das waren die Davis Sisters natürlich. Rockabye Boogie fehlt nur noch, dass ich jetzt von den Statler Sisters ein Stück spiele, mache ich aber nicht. Hier ist Debbie Rule, Texas Girls.

Debbie Ruhl war das, Texas Girls. Buck Owens, er war ein sehr geschäftstüchtiger Mann. Ihm gehörten Musikverlage, Radiostationen und was weiß ich nicht noch alles. In Bakersfield war sein Imperium und er hatte riesige Erfolge über Jahrzehnte. Hier ist Buck Owens mit Open Up Your Heart.

Die unverkennbare Stimme von Wanda Jackson singing the blues. Wynonna Judd kommt mit All of That Love from Her und danach hören wir Sammy Joe mit Games People Play.

Sammy Joe mit dem Lattensong Ladada. Games People Please, das Ganze. Und hier ist jetzt, wen haben wir jetzt? Ah ja, George Strait, Oceanfront Property.

George Strait, Oceanfront Property, und geschrieben wurde der Song von Hank Cochran. Es gibt wohl kaum einen Künstler in der Country-Musikwelt, der keinen Hank Cochran-Song aufgenommen hat. Von Patsy Cline bis Willie Nelson haben sie alle Hank Cochrans Lieder gesungen. Und Hank Cochran wäre heute 91 Jahre alt geworden. Aus diesem Grund hören wir ihn mit What Did I Do Wrong?

Hank Cochran, er verließ diese Welt am 15. Juli 2010. What did I do wrong? Hier ist Tammy Wynette, Too Many Daddies.

Und langsam ausklingen lassen, Jennifer Weatherly, Boogie Till the Cows Come Home. Kina Samuelsson, eine der erfolgreichsten und beliebtesten Country-Sängerinnen in Schweden. Ihre neue CD heißt Good Old Music und von dieser Platte gibt es jetzt Give Myself a Party.

Tina Samuelsson von ihrer neuen CD Good Old Music Give Myself a Party. Und diese CD kann man beziehen über ihre Internetseite tinasamuelsson.se. Hier ist Wilma Lee zusammen mit Stoney Cooper, I'm Going Home on the Morning Train.

June Carter, sie war eine echte Entertainerin. Ich habe sie oft live gesehen, zusammen mit ihrem Mann Gatsby's Restaurant. Und hier ist ihre Schwester Anita, If I Had a Needle and Thread.

Where the lights are low, die Riley, geschrieben R-E-I-L-L-Y, und die nächste Riley, die jetzt kommt, wird R-I-L-E-Y geschrieben. Genie C, that's how it is with him and me.

Genie C. Reilly, that's how it is with him and me. Einen Song haben wir noch, Connie Smith, You Are Gone. Aber bevor der kommt, möchte ich mich bedanken, dass Sie dabei waren. Ich wünsche Ihnen auf jeden Fall eine schöne Woche mit ganz vielen kühlen Getränken. Und wenn Sie sich meine ganzen Versprechern in der Sendung nochmal anhören wollen, das können Sie am Montag und am Donnerstag ab 14 Uhr wird das Ganze wiederholt. Ich sage bye bye, bis zum nächsten Mal.

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1: Denn schon wieder Sonntag. Howdy! Herzlich willkommen zu meiner Independent Radio Show hier bei CountryMusic24.com. Am Mikrofon ist natürlich wieder euer DJ Höckchen. Und ich werde euch jetzt in den nächsten 2 Stunden mit richtig toller Country Music verwöhnen. And I say also a big howdy to our English speaking listeners at CountryMusic24.com. Und ich hoffe natürlich, dass ihr genauso viel Spaß habt wie ich. Ich habe ja immer Spaß. Denn ihr wisst ja, ich vertrete das Motto, ein Tag ohne ein Lächeln ist ein verlorener Tag, frei nach Charlie Chaplin. Und ihr wisst ja, wie es geht. Musikwünsche gerne an 0175 258 3373. Allerdings werden die dann erst nach unserem Urlaub erfüllt. Jawohl, weil die Sendung für heute ist schon voll. Aber ist ja gar kein Problem, oder? Jetzt müsst ihr mal so ein paar Wochen ohne mich auskommen. Und ich glaube, mal so ein bisschen Ruhe vor mir kann ja auch nicht so schlecht sein. Ja, denn für uns heißt es tatsächlich endlich 3 Wochen Urlaub. Und das heißt, meine nächste Sendung startet dann tatsächlich erst am... Och, das ist irgendwann im September. Ich glaube, der 13. September ist das dann. Ich habe mir heute mal einen Song, einen Anfangssong rausgesucht, den der Bronco manchmal in seiner Radiosendung gespielt hat. Und ich finde ihn völlig witzig. Und ja, vielleicht verschaffe ich euch ja da so einen kleinen Ohrwurm. Also viel Spaß.
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Ja, und ich hoffe, dass ihr jetzt so richtig Elan habt für meine Radiosendung heute hier bei countrymusic24.com. Und ich muss sagen, ich finde das ja immer wieder witzig. Und ich bin ja so ein Mensch, ich weiß nicht, wie es bei euch ist, aber ich bin so ein Mensch, der wacht morgens auf und dann bin ich wie so ein Duracell-Männchen, ja. Und ich weiß, es gibt viele Menschen, die können das morgens nicht. Aber ich sage mir immer, hey, ich habe doch, naja, im besten Fall 8 Stunden geschlafen. Und ja, da muss man doch irgendwann wieder diese Power, die da zurückgesteckt hat in diesen 8 Stunden, die muss man doch da irgendwie gleich schon mal rauslassen. Und deswegen, wenn ich aufstehe, zack, läuft alles hier und Power, Power, Power. Ja, manchmal bringe ich meinen Mann damit zur Weißglut, aber es muss ja solche und solche geben, ne? Kommen wir hier zu einem Song von der Band Alabama. Hier sind The Turnpike Troubadours.

Ein Song von der Band Alabama hier in der Version der Turnpike Troubadours. Ja, und ja, ich sag mal, eingefleischte Hörer in meiner Independent Radio Show hier bei countrymusik24.com, die wissen ganz genau, hey, schickt mir Fotos, wie ihr meine Radiosendung zu lauscht. Also in der letzten Sendung vor 2 Wochen habe ich ja wirklich noch ganz, ganz viele Nachrichten bekommen. Erstmal herzlichen Dank dafür, das ist wirklich mega toll. Und da wurde mir ganz viel Essensfotos zugeschickt. Seid ihr echt alle am Essen? Ich meine, ist ja nicht so schlimm. Ich freue mich ja für euch, wenn ihr esst. Aber wie singt ihr denn dann bei den Songs mit? So, das ist dann so abbeißen und dann mitsingen. Nein, lasst es euch auf jeden Fall schmecken, wenn ihr gerade irgendwie am Essen seid. Ich freue mich wahnsinnig, wenn ihr esst. Im Winter kommen ja immer so die Badewannenfotos. Vielleicht bekomme ich von euch ja jetzt mal so ein Poolfoto auch. So im Pool, essend im Pool. Ja, also ich bin sehr gespannt. Sendeleitung at countrymusik24.com oder auch gerne per WhatsApp an 0175253373. Und ich verspreche euch, nach der Sendung werde ich alle Sachen beantworten. Und wenn ich bis morgen früh da dran sitze, aber ich verspreche es euch. Ihr bekommt auf jeden Fall eine Antwort von mir. Hier ist Mr. Jackson and I don't even know your name.

Metal to do hier bei countrymusik24.com und die Rodeo Dreams. Und während Nettle Lou noch hier läuft im Hintergrund, kommen wir beim nächsten Song zu einem Klassiker, nämlich dem Song Lady in Black von Uriah Heep aus dem Jahre 1971. Musikalisch wurde dieses Lied mit akustischen Instrumenten und dem klaren Gesang von Kenneth Knight jetzt gecovert von der Band Blackmore's Night. Und dieser Song, der ist ja eigentlich so eine kleine Botschaft, nämlich die Lady in Black wird oft als Symbol für Weisheit, Frieden oder auch spirituelle Führung verstanden. Und jetzt kommt, wie gesagt, der ganz besondere Klassiker Lady in Black in so einer wunderschönen Folk-Rock-Version von Blackmore's Night. Die Ballade, wie gesagt, erzählt von einem verzweifelten Mann, der einer geheimnisvollen Frau in Schwarz begegnet. Und statt ihn zum Kampf zu ermutigen, zeigt sie ihm aber, dass Frieden, Hoffnung, Vertrauen und so weiter viel, viel stärker sind als Hass und Gewalt. Und das sollte man sich heutzutage wirklich viel mehr noch zu Herzen nehmen. Eine absolut zeitlose Botschaft und somit auch ein musikalisch echter Gänsehautmoment. Hier ist für euch Original von Uriah Heep, hier in der Version aus dem Jahre 2013 von Blackmore's Night, Lady in Black, und dazu übrigens auch ein wunderschöner Ohrwurm.

Die Band Blackmore's Night mit dem Song von Uriah Heep. Ich hab nichts getrunken, ich schwöre. Lady in Black, hier bei Country Musik 24.com. Ich glaube, das ist die Hitze.

Schön, wunderschön. Damit kommen wir zu einem wirklich, also es ist ja ein richtig krasser, echter Klassiker. Allerdings spiele ich euch den, ihr merkt schon, ich habe so ein bisschen, ja, heute Coverversion tatsächlich mir anscheinend vorgenommen. Unbewusst. Auf jeden Fall ist er so, dieser Song Suspicious Minds, um den geht es. Und er kommt jetzt hier mit einem ganz anderen Gewand. Nämlich ursprünglich wurde dieser Song ja 1969 durch Elvis Presley weltberühmt gemacht. Und 1992 hat ihn dann Dwight Yoakam aufgenommen, nämlich für den Film Honeymoon in Vegas. Und Honeymoon in Vegas ist nämlich ein Film, der sich um einen Elvis-Fan dreht. Und deswegen besteht der Soundtrack fast ausschließlich natürlich aus Elvis-Songs und interpretiert von bekannten Künstlern. Und wie gesagt, Dwight Yoakams Version entstand auch eigens für diesen Film, und mit seinem Rocking Bakersfield und Country Sound bleibt er aber trotzdem dem Original so ein bisschen treu und verleiht aber auch dem Song so eine, ja, sag mal, ganz eigene, so eine ganz eigene mitreißende Note. Und ja, lauscht einfach mal rein. Hier ist das, Suspicious Minds. Ich lasse es heute, ich spüre heute nur Musik. Hier ist Dwight Yoakam, viel Spaß.

Sleep at the Wheel zusammen mit Winske, Yearning Just for You, hier bei countrymusik24.com, der Independent Radio Show. Und ihr wisst ja, der nächste Song, der wird augenscheinlich ja wirklich auch so viel gewünscht. Und selbst wenn ich jetzt ins Auto steige und das ganz einfache Autoradio anmache, dann läuft dieser Song hoch und runter. Und ich liebe den Song, ich liebe auch Ella Langley, gar keine Frage. Und ihr wünscht euch den auch ganz fleißig bei mir. Und deswegen gibt's den jetzt einfach schon mal relativ am Anfang der Sendung. Was heißt relativ? Wir haben ja schon so ein paar Minuten hinter uns gebracht. Und deswegen gibt's jetzt hier den Shoes in Texas extra für euch hier in der fast vollen Länge. Ah ja, wie es so im Radio halt immer gemacht wird. Da quatscht der Moderator dann nochmal voll rein. Ja, aber das ist auch gewusst so gemacht. Also viel Spaß. Shoes in Texas.

0: Ella Langley, Schuss in Texas, hier bei acountrymusic24.com. Und jetzt kommen wir hier so ein bisschen zum Pokern. Ja, wie würde man so schön sagen, schön, dass ihr alle da seid. Keine Sorge, hier geht es nicht darum, wer die schönsten Karten bekommt, sondern wer am überzeugendsten so tut, als hätte er zumindest. Also Pokern ist natürlich hier jetzt nicht gefragt. Aber ich habe einen ganz, ganz tollen Song für euch, der eigentlich immer wieder an Poker erinnert. Und das ist der Song von James Otto. Jetzt werden einige sagen, James Otto? Nee, Texas Hold'em hat doch ganz jemand anders gemacht. Ja, aber ich spiele ihn tatsächlich von James Otto, weil es einfach eine tolle Version ist.
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Ach ja, und jetzt kommen wir mal zur deutschsprachigen Country-Musik, die ihr übrigens bei uns immer alle 3 Wochen samstags hören könnt, von unserem lieben Joe. Er ist nämlich für diese Sparte deutschsprachige Country-Musik zuständig, und ich weiß, ihr liebt diese. Ihr mögt auch die deutschen Country-Songs, und deswegen möchte ich euch natürlich auch immer in meiner Sendung mal so ein, zwei Songs mit einfließen lassen. Und wir kommen hier zu den Cowboys der Nationen, Wilde Pferde, Wilde Wölfe. Und danach gefolgt von, na klar, Larry Schuber und Western Union und die Asphalt Desperado.

0: Ach, wunderschön, Larry Schuber und Western Union hier bei CountryMusik24.com. Und ja, jetzt wird so ein bisschen filmreif bei uns, nämlich Thomas Mack erzählt in seinem Song The First Ghost Rider die Vorgeschichte einer legendären Western-Figur. Und das ist so eine Geschichte über Rache, Versuchung und den Preis, den man für seinen eigenen Weg bezahlen muss. Das Ganze verpackt so ein bisschen im modernen Country, aber auch so bisschen Western-Flair mit drin, aber hört einfach selber. The First Ghost Rider von Thomas Mack.
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Ryder Grimes, The Velvet Chains hier bei countrymusik24.com und wir waren gestern Abend mal ein bisschen aus. Ja, seit langem wirklich das erste Mal eigentlich seit Broncos Erkrankungen und er kämpft sich ja so wahnsinnig hoch und gestern haben wir es dann mal geschafft, uns mit Freunden zu treffen und wow, war schon toll. Da waren wir nämlich in einer Keith Bar. Die Keith Bar ist hier in Berlin-Neukölln und wird von einem Texaner betrieben. Und was soll ich euch sagen, das öffnet bei mir natürlich im Herzen absolute Tore. Und die Bar ist echt richtig toll. Sie ist so honky-tonk-mäßig und ja, viele Texaner, Kanadier und Engländer, also die Hauptsprache ist da in der Bar ja fast Englisch, aber sie können natürlich auch alle Deutsch und ja, wirklich ganz, ganz toll. Und wir haben Sarah getroffen, Sarah und Robert haben wir getroffen dort und die beiden verkehren dort nämlich ziemlich oft und wir haben uns dort getroffen und Sarah und Robert, die senden ja auch hier bei uns, neuerdings bei uns bei Country Musik 24 und Sarah und ich kamen dann auf die Idee, hey, lass uns doch einfach mal alle zusammen eine Radiosendung machen. Dort in der Keith Bar und zeitgleich können dann auch natürlich auch Country-Fans dort vorbeikommen und einfach zuschauen und einfach Spaß haben, sich unterhalten und good drinks und ja, einfach vorbeikommen und das Ganze werden wir so für den Herbst-Winter planen, also ihr dürft sehr gespannt sein. Sorry, Line Dancer, no Line Dance, absolut kein Line Dance, weil nein, das wird ein Abend werden, wo wir tatsächlich Country-Musik von Schallplatte spielen werden. Und ja, wie ihr wisst, gab es zu der Zeit natürlich noch kein Line Dance und wie gesagt, es soll jetzt auch gar keine Line Dance Party oder sowas werden. Wir wollen keine Line Dance ausschließen. Ihr seid herzlich willkommen, aber erwartet bitte nicht, dass dort Line Dance an sich gespielt wird. Ich werde natürlich mehr so für diesen etwas neueren Stil der Country-Musik sein. Also ich werde meine texanische Country-Musik spielen, die ihr hier auch in meiner Radiosendung hört. Und ich halte euch da auf jeden Fall auf dem Laufenden, weil ich glaube, das wird ein richtig, richtig tolles Ding, diese Veranstaltung. Das wird hier auch endlich mal wieder in Berlin was für die Leute, die eben halt nicht Line dancen und eigentlich immer gar keinen Platz finden, wo sie auch so tolle Country-Musik hören können, weil sie einfach auch nicht mehr gespielt wird, ja. Und Bronco wird mit Sarah, Robert und Kane zusammen tatsächlich dann Vinylplatten machen und ich werde natürlich CDs spielen, weil ich bin ja noch ein bisschen jünger. Nein, aber wir wollen halt so ein gemischtes Ding da draus machen und ja, es wird mega, mega schön, glaube ich. Und die Bar lädt da halt auch echt so ein, ja, die ist alles aus Holz und ganz, ganz viele verschiedene Whisky-Sorten, ja, also ich will euch jetzt nicht zum Trinken animieren, um Gottes Willen, ich sowieso nicht, aber ich muss sagen, das ist wirklich richtig toll, wenn ihr mal Zeit habt, hier gerade an die Berliner gerichtet, Keith Bar in der Schillerpromenade in Berlin-Neukölln. Und wir haben sogar fast vor der Tür einen Parkplatz gefunden. Das soll man in Berlin ja fast gar nicht glauben, aber ja, haben wir tatsächlich gefunden. Und ja, schaut da einfach mal vorbei, sagt, ey, wir haben auf Country Musik 24 gehört, dass es hier so eine tolle Bar gibt. Und ja, genießt dort einfach die Drinks und vor allen Dingen die tolle Gastfreundschaft. Ja, es ist wirklich Wahnsinn. Ich wünsche euch da auf jeden Fall viel Spaß und zu der Veranstaltung, wenn wir diese Veranstaltung machen, werde ich euch auf jeden Fall hier in meiner Sendung und natürlich auch hier bei Country Musik 24 in Sarah und Roberts Sendung werden wir euch und auch in allen anderen Sendungen werden wir euch da auf jeden Fall auf dem Laufenden halten. Ich glaube, das wird echt eine richtig tolle Sache und freue mich auch wahnsinnig drauf. Aber vorher müssen Bronco und ich noch ein bisschen urlauben und vorher müssen wir auch noch ein bisschen Reha machen, die kommt ja dann auch noch und danach dann wird das alles stattfinden. Also ihr dürft sehr gespannt sein. Stay tuned. Yes. Haltet die Ohren auf und die Augen, weil wir werden das Ding natürlich total promoten. Also, jetzt kommt hier erstmal Lone Star, When Cowboys Didn't Dance.

But for the grace of God, Music Road Pilots, mit einem Song hier von Keith Urban. Und ihr dürft mir oder uns natürlich immer gerne Musikwünsche schicken an Sendeleitung at countrymusic24.com oder auch gerne an 01 75 258 3373. Und das Ganze kommt dann in der nächsten Sendung, weil heute, wie gesagt, alles schon vollgepackt ist. Aber ist ja kein Problem, ich sende ja heute nicht zum letzten Mal. Ich gehe ja nur in den Urlaub und dann hört ihr mich ja im September auf jeden Fall wieder. Und übrigens, für Bronco geht das Gleiche. Er ist natürlich mit mir zusammen im Urlaub, auch wenn wir dieses Jahr vielleicht nicht ganz so weit Reisen machen können. Aber zu Hause ist ja auch wunderschön. Dann wollte ich euch ja noch was erzählen, denn die Band Lake Stuff vom wunderschönen Bodensee, die bringen wieder einen neuen Song heraus. Und ja, sie haben mir noch nicht so viel verraten, leider. Ich habe ja heute Morgen schon versucht, von Klaus und Alex so ein bisschen was rauszuhören, aber da gibt's noch nichts, dass ich irgendwie was euch sagen könnte, außer dass das Release von der neuen Single im August sein wird. Und was ich euch auch sagen kann, selbst wenn wir im Urlaub sind, wir sind ja da in dieser Zeit nicht ganz untätig, werden wir mit den Jungs von Lake Stuff, nämlich mit Alex und Klaus, ein Interview vorher noch durchführen und das natürlich auch hier dann abspielen. Das Ganze wird dann vermutlich telefonisch erfolgen und ja, da dürft ihr sehr, sehr gespannt sein. Und viele haben ja schon gefragt, Mensch, wann gibt's denn endlich mal wieder einen neuen Song von Lake Stuff? Und ja, jetzt ist es tatsächlich soweit. Im August, also in diesem Monat, ich denke, es wird eher so zum in der zweiten Hälfte des Monats sein, also eher so zum Ende hin, als jetzt schon am Anfang, weil sonst hätten wir den Song schon. Auf jeden Fall haben die Jungs zu mir gesagt, Wölkchen, bleib ganz entspannt, du bekommst von uns den Song, sobald er auf jeden Fall veröffentlicht ist und du darfst ihn dann auch den Hörern vorstellen. Und hier sind sie dann halt mit meinem Lieblingssong. So, wenn den neuen Song noch nicht, dann gibt's halt jetzt noch meinen Lieblingssong von der Band Lake Stuff, nämlich hier Valentine. Und ach, ich freue mich so, wenn wir die Jungs mal wieder live erleben dürfen, weil sie sind wirklich richtig klasse. Aber ja, das wird wohl noch ein bisschen Zeit in Anspruch nehmen, bis wir da mal wieder runterkommen an den Bodensee.

Billy Yates Brothers hier bei countrymusic24.com. Und jetzt kommen wir zu einem Song von Billy Currington. Und er beschreibt hier auch so ein bisschen das Leben in einer sehr humoristischen Art und Weise. Und ja, manchmal sollte man wirklich auch überlegen, ob man wirklich immer alles so eng betrachtet, denn ja, manchmal steckt einfach die größte Lebenswahrheit in einem ganz einfachen Gespräch, ne? Genau davon erzählt nämlich Billy Currington in People Are Crazy, und der Song, der nimmt uns mit in eine Bar, vielleicht sogar in die Kiesbar, wovon ich vorhin gerade erzählt habe, wo sich zwei völlig Fremde, die unterhalten sich und ja, über Gott und die Welt und all die komischen, verrückten Wendungen, die das Schicksal eigentlich bei uns so bereithält. Und mit viel Herz und so einem Augenzwinkern und natürlich auch einer sehr überraschenden Pointe, wie ich finde, erinnert uns er dann doch wirklich daran, dass Menschen manchmal einfach verrückt sind, oder? Also das passt ja so wirklich so ein bisschen auch zu mir, denn ich bin ja auch absolut crazy, man könnte auch sagen, wirklich na crazy. Und ja, und genau das macht eigentlich auch das Leben so spannend. Und deswegen kommt jetzt hier Billy Currington mit seinem Song People Are Crazy.

Metaki, and we say also big hugs, big greets to Mr. Paul and Helen Metaki. This was a song, So Donna. And yes, we met Paul Metaki a few years ago, and he makes so great music. Ja, wir haben Paul Metaki getroffen vor einigen Jahren, und ja, da, seitdem sind wir wirklich so in regelmäßigen Kontakt und halten das auch wirklich konsequent. Und er schickt uns auch immer wieder neue Songs zu, und deswegen sagen wir ganz liebe Grüße an Paul und Helen Metaki, his wonderful wife Helen. Sie singt genauso auch wie er und machen ganz, ganz tolle Musik. Damit kommen wir jetzt zu der Sparte Oldtime Country Music. Also Oldtime, habe ich gehört, soll ja auch schon die 90er Jahre sein. Das möchte ich jetzt nicht so bestätigen, dann fühle ich mich tatsächlich ein bisschen alt. Also für mich sind doch dann eher so die Sachen, die ich jetzt spiele, ein paar Oldies. Aber wie man es auch immer nennen möchte, das ist einfach tolle Musik, und ja, die möchte ich euch nicht vorenthalten. Deswegen kommt hier Is Anybody Going to Sanatone, gefolgt von Bill Monroe in the Cotton Fields.

Ernest Tubb und Roy Clark zusammen. There's a little bit of everything in Texas hier bei countrymusic24.com. Und damit kommen wir zu einem wirklich, also ich, das ist wirklich so ein echter Country-Klassiker. Ja, und also ich muss sagen, als ich Country-Musik kennengelernt habe, fand ich das wirklich immer ganz lustig, weil viele Songs halt auch absolut humoristisch sind und wirklich so eine Portion Humor auch in sich haben. Und der Song jetzt, Pistol Packing Mama, erzählt also die Geschichte von einem Mann, der sich ja leider Gottes mit einer temperamentvollen Frau angelegt hat. Und ja, eine Frau, die eigentlich so sprichwörtlich immer nie ohne ihre Pistole unterwegs ist. Und nachdem er dann irgendwie was angestellt hat, bleibt ihm dann nur noch eine Bitte, bitte, lay that pistol down, leg bitte die Pistole endlich weg. Und die Geschichte ist natürlich, oder auch der Song ist natürlich augenzwinkernd erzählt und lebt einfach von diesem witzigen Honky-Tonk-Charme. Und kein Wunder, dass der Titel, der wurde ja von L. Dexter geschrieben damals, 1942 kam er raus, und ja, das war einfach eines der bekanntesten Klassiker und gehört natürlich heute auch dazu, und Boxcar Willie hat ihn sagenhaft gecovert, und deswegen gibt es jetzt hier Pistol Packing Mama. Also, Männers, passt auf, okay?

Ja, ja, wenn die Männer mal anfangen zu flehen, aber das können auch die Frauen ganz gut, so beschreibt es zumindest der Song Jolene, nämlich von Original von Dolly Parton. Dolly Parton hat auch diesen Song geschrieben und da geht es nämlich um eine Rivalin, die eine andere Frau anfleht und sagt, bitte spann mir nicht meinen Mann aus, das ist doch meiner, lass es. Und ja, statt Wut hört man vor allem natürlich auch Verletzlichkeit und Ehrlichkeit. Und das macht diesen Song seit Jahrzehnten ganz besonders. Und Sherry Austin, die australische Country-Sängerin, hat ihre Version 2001 aufgenommen für das Album Following a Feeling. Und ja, sie versucht ein bisschen, oder sie bleibt auch

dem Original getreu, aber hat natürlich diesen modernen Country-Sound mit drin, ne? So wie es auch Bosshaus gemacht haben. Und ich habe mir aber, wie gesagt, die australische Version rausgesucht von Sherry Austin. Hier ist Jodine.

Chaos mit einem Song von Dolly Parton und Jolene. Über Country Musik 24.com, der Independent Radio Show. Und wir haben einen Musikwunsch, den wir natürlich sehr gerne erfüllen. Und der kommt von Iris und Hardy. Sie wünschen sich Cody Johnson und The Only One I Know, Cowboy Life.

Sir George Strait, In Love Without End, Amen, hier bei countrymusik24.com. Und ja, das soll es schon für heute gewesen sein. Mein Gott, wie die Zeit vergeht immer, oder? Ich danke auf jeden Fall recht herzlich fürs Lauschen, fürs Zulauschen, fürs Dasein, fürs... Ach, einfach, dass es euch gibt. Wirklich. Thanks for listening to my radio show here at countrymusic24.com. Time, hurry up. I don't know why. Die Zeit rennt einfach so dermaßen. Wir hören uns auf jeden Fall Mitte September wieder am 13.09. Und ja, ich wünsche euch bis dahin alles Gute und für alle, die ebenfalls in den Genuss des Urlaubs kommen, genießt es. Lasst uns einfach auch mal Urlaub genießen. Einfach mal nichts tun. In diesem Sinne, macht es gut, macht es schick, sagt euer kleines Wölkchen. Ciao, ciao.

A Lady from Texas, Gaylin Robinson, Left Your Memories. Hier ist Hermann Lammersmeier, ja, countrymusic24.com. Es ist Ihre Sendung und ich freue mich, dass Sie da sind. Wo sind unsere Bobby Bear Fans? Ja, climbing the ladder and climbing the walls, Bobby Bear.

Ja, auf ganz besonderen Wunsch Heather Miles und Willie Nelson und In the Wind. Hier sind die Gießen Slow Brothers, Play It Backwards, danach Grand Peoples und Better Job in Richmond.

Ja, ein bisschen ungewöhnlich, aber wunderbar. Das war Grand Peoples. Hier ist Dave Early und Redneck Has Gone Bad. Danach George Strait und Twang. Und dann haben wir Gitti Bowersberg. Ja, did you take a good look at Our Sweet Little Baby Lately, habe ich irgendwann vor Jahren für Marion, für unsere Sängerin der Emsland Hillbillies geschrieben. Und ja, Gitti hat's dann aufgenommen. Dankeschön, Obermann.

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1: Did you take a good look at our sweet little baby lately, Gitti Bauersberg? Und ich danke Dietmar von der Firma Obermain dafür, dass er es aufgenommen hat. Wunderschön gemacht und danke, danke, danke. Hier ist Jens Steinmeier aus Aschendorf, ein Keyboarder, ein Macher, und er hat Hermann Lammersmeier an der Stil. Two More Bottles of Wine, das ist ein Song von Emmylou Harris, und spiel diesen Song jetzt für Helga. Ganz viel Freude daran.

Rockin' and Rollin' Country, ja, Hermann Lammers bei Anastil mit Jens Steinmeier. Wunderbar, aus Aschendorf, das klingt doch so wie wir es wollen. Hier ist Lucinda Cassidy, If It's Your Song, danach haben wir Merle Haggard live.

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Merle Haggard, ja, so toll kann das klingen. Hier ist Randy Floyd in Cowboy Clothes und Country Music für eine nette Frau aus Hamburg. Dankeschön für die E-Mail. Danach haben wir ein Geburtstagskind. 80 Jahre wird sie alt. Linda Ronstadt, wir hören sie mit Don't Cry Now. Buddy Emmons ist

Don't Cry Now, Linda Ronstadt, ein toller Song. Here's Melba Montgomery, A Creek Is Too High. Und ja, das hören wir uns an. Buddy Emmons spielt, glaube ich, auch hier die Steel. Und ich freue mich, dass Sie da sind. Bleiben Sie einfach hier auch die nächste Stunde dabei.

Ja, back up and turn around. Das war Melba Montgomery. Hier ist Hermann Lammersmeyer für George Camp in Houston, Texas. Ja, das ist dein Song hier. George, Herman and George.

Sie sind immer noch da. Wunderbar. Fred Leonard war das und Country Music Weekend. Jetzt haben wir Ray Price und We Go Back.

We go back into reprise. Here's Phil Ball, der Gitarrist aus den 50er Jahren. Good times. Danach Doug Dillard für alle Banjo-Fans. Dwellin' Banjos.

Duellen Banjos und Hank Stone. Ich habe vor vielen, vielen Jahren habe ich Hank Stone kennengelernt in San Antonio, Texas. Und hier ist ein Song, den ich geschrieben habe, Silver Dollar Bar. Und Hank Stone hat ihn aufgenommen und hat ihm richtig den Texas Flavor gegeben.

The Silver Dollar Bar, ein fast wahrer Song. Hank Stone und Hermann Lammersmeyer hat ihn geschrieben. So, hier ist Willie Nelson und Farron Young und Live Fast and Die Young. Danach Michael Lone Star, A Song for an Unwanted Woman. Danach Darryl McCall und Johnny Paycheck, Pictures Can't Write Back.

Ja, Pictures Don't Talk Back. So hieß das Original. Daryl McCall und Johnny Paycheck. Hier ist Matt King und Hard Country. Danach Roland White und seine Band Sunday Sunrise. Danach Hermann Lammersmeyer und Annie B. So What Am I Gonna Do?

So What Am I Gonna Do Is war Hermann Lammersmeyer und Annie B. Ein ganz, ganz toller Song, aufgenommen in Nashville. So, hier ist Josh Graves und Marty Stewart und Great Big Woman. Danach ein deutscher Country-Song, Jens Hartmann, Say Connie Goodbye, Hermann Lammersmeyer an der Stil. Danach Willie Nelson und Graceland, und diesen Song spiele ich für Mick. Danke für alles.

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Ja, guten Tag, Elvis. Ja, Willie Nelson und Graceland. Hier ist Tommy Hill für Jürgen Kopp in Dripping Springs, Texas. Und wir hören Tommy Hill mit seinen Jungs aus Nashville in Deutschland. Fräulein, das ist, ja, Jürgen, das ist dein Song.

Ja, mehr down to earth kann das gar nicht sein. Tommy Hill und Fräulein. Hier ist Benny Martin. We all smell good on Sunday.

Ich schnupper mal eben. Ja, wir riechen richtig gut. Es ist Sonntag und da war man doch in der Badewanne eventuell mit Benny Martin. Here's Rose Maddox and Kiss Me a Little Crazy.

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1: Kiss Me a Little Crazy, Rose Maddox. Ja, das waren auch die 50er oder Anfang 60er Jahre. Ich schaue auf die alte Uhr, die Sendung sagt, hey, die Sendung ist fast vorbei. Und ja, einen Song habe ich noch. Billy Keeble, Shame on Me. Und wenn Sie einen Wunsch haben, schreiben Sie mir an hermann.l.meyer@freenet.de. Bye bye, bleiben Sie brave Menschen und ja, hören Sie countrymusic24.com. Das ist Ihr Sender.